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0: Und wie kann man das hier schlecht machen? Kann ich mir es anhören? Nein. Natürlich nicht.
1: Aber alle weil fahren ja alle Autos bei Rot durch. Das ist Neues. Wie hast du es auch gemerkt?
0: Nein. Wir kommen.